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1: Ich bin Tina Golatrella. Guten Morgen. Heute ist der Swiss Overshoot Day. Ab heute hat die Schweiz ihre eigenen natürlichen Ressourcen für das laufende Jahr aufgebraucht. Würde die ganze Welt so leben wie die Schweiz, bräuchte man fast 3 Erden. Laut der Umweltschutzorganisation WWF fliegen wir zu viel, fahren zu viel Auto, kaufen Fast Fashion und verschwenden Lebensmittel. 94 Passagiere und Besatzungsmitglieder des vom Hantavirus betroffenen Kreuzfahrtschiff Hondius sind in Teneriffa evakuiert worden. Sie stammen aus insgesamt 19 Ländern, teilte die spanische Gesundheitsministerin mit. Bei einem Franzosen zeigten sich während des Flugs erste Symptome. Die letzten Evakuierungsflüge sind für heute Nachmittag geplant. Der Iran-Krieg ist nach Ansicht des israelischen Ministerpräsidenten Benjamin Netanyahu noch nicht beendet. Es gebe immer noch Nuklearmaterial, das aus dem Iran entfernt werden müsse, sagte er zum Fernsehsender CBS. Auch müssten weitere Anlagen zur Urananreicherung demontiert werden. Die US-Regierung hatte Anfang Mai die Kampfhandlungen im Iran für beendet erklärt. In der höchsten Schweizer Fußballliga siegt der FC St. Gallen beim FC Lugano 2:1. Sion schlägt Meister Thun 2:0 und die Young Boys fegen den FC Basel mit 3:0 vom Platz. In der Tabelle belegt St. Gallen den 2. Platz und Lugano den 3. Tabellenschlusslicht ist Winterthur.
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1: Wir starten trüb und nass in die neue Woche. Es regnet und windet bei 11 Grad am Morgen und 15 bis 17 Grad am Nachmittag.

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1: Ich bin Tina Golatrella. Guten Morgen. Heute ist der Swiss Overshoot Day. Ab heute hat die Schweiz ihre eigenen natürlichen Ressourcen für das laufende Jahr aufgebraucht. Stefanie Wies.
2: Würde die ganze Welt so leben wie wir in der Schweiz, bräuchten wir fast 3 Erden. Die Schweiz hat ihre eigenen natürlichen Ressourcen schon rund 2 Monate vor dem globalen Overshoot Day aufgebraucht. Das liegt unter anderem an unserem hohen Konsum. Wir fliegen viel, fahren viel Auto, verschwenden zu viel Lebensmittel und kaufen immer mehr Fast Fashion.
1: Die Gruppe Schweiz ohne Armee unterstützt die Volksinitiative gegen die Beschaffung der F-35 Kampfjets nicht. Ein Antrag, sich an der Initiative zu beteiligen, wurde an der gestrigen Vollversammlung in Solothurn abgelehnt. Es sei kontraproduktiv. 94 Passagiere und Besatzungsmitglieder des vom Hantavirus betroffenen Kreuzfahrtschiff Hondius sind in Teneriffa evakuiert worden. Sie stammen aus insgesamt 19 Ländern, teilte die spanische Gesundheitsministerin mit. Bei einem Franzosen zeigten sich während des Flugs erste Symptome. Die letzten Evakuierungsflüge sind für heute Nachmittag geplant. In der höchsten Schweizer Fußballliga siegt der FC St. Gallen beim FC Lugano 2:1. Sion schlägt Meister Thun 2:0 und die Young Boys fegen den FC Basel mit 3:0 vom Platz. In der Tabelle belegt St. Gallen den 2. Platz und Lugano den 3. Tabellenschlusslicht ist Winterthur.
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1: Wir starten trüb und nass in die neue Woche. Es regnet und windet bei 11 Grad am Morgen und 15 bis 17 Grad am Nachmittag.
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0: 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Der Rückblick auf die Finanzmärkte mit dem Philipp Märkt, Chief Investment Officer.
1: Die Märkte haben diese Woche wieder vor allem auf den Nahen Osten geschaut. Anfangs Woche ist die Waffenruhe zwischen dem Iran und den USA auf der Kippe gestanden. Der Ölpreis ist darum auf dem höheren Niveau verharrt. Im weiteren Wochenverlauf ist aber der Optimismus wieder zurückgekommen. Die Aktienmärkte in Europa und in den USA haben rund 1-2% zugelegt. Besonders stark der japanische Nikkei mit einem Plus von über 5%. Gleichzeitig ist der Ölpreis wieder unter 100 Dollar pro Fass gefallen. Auch der Bitcoin hat von dieser besseren Stimmung profitiert. Die Kryptowährung hat das erste Mal seit 3 Monaten wieder über 80'000 Dollar gehandelt.
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1: Für Aufmerksamkeit hat der US-Chip-Hersteller AMD gesorgt. Das Unternehmen hat den Umsatz um rund 50% gesteigert und profitiert weiter vom KI-Boom. Die starken Zahlen haben im ganzen Technologiesektor Rückenwind gegeben. Für Schlagzeilen hat aber auch GameStop gesorgt. Der Videospielhändler will den deutlich grösseren Online-Marktplatz eBay übernehmen. Der Markt rätselt über die Hintergründe und reagiert dementsprechend skeptisch. In der Schweiz sind Swissre, Alcon und Logitech im Fokus gestanden. Aber einzig Logitech hat Börsen überzeugt und über 6% zugelegt.
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3: Ich bin Tina Golatrella. Guten Morgen. Heute ist der Swiss Overshoot Day. Ab heute hat die Schweiz ihre eigenen natürlichen Ressourcen für das laufende Jahr aufgebraucht. Stefanie Wies.
4: Würde die ganze Welt so leben wie wir in der Schweiz, bräuchten wir fast 3 Erden. Die Schweiz hat ihre eigenen natürlichen Ressourcen schon rund 2 Monate vor dem globalen Overshoot Day aufgebraucht. Das liegt unter anderem an unserem hohen Konsum. Wir fliegen viel, fahren viel Auto, verschwenden zu viel Lebensmittel und kaufen immer mehr Fast Fashion.
3: Die Gruppe Schweiz ohne Armee unterstützt die Volksinitiative gegen die Beschaffung der F-35 Kampfjets nicht. Ein Antrag, sich an der Initiative zu beteiligen, wurde an der gestrigen Vollversammlung in Solothurn abgelehnt. Es sei kontraproduktiv. 94 Passagiere und Besatzungsmitglieder des vom Hantavirus betroffenen Kreuzfahrtschiff Hondius sind in Teneriffa evakuiert worden. Sie stammen aus insgesamt 19 Ländern, teilte die spanische Gesundheitsministerin mit. Bei einem Franzosen zeigten sich während des Flugs erste Symptome. Die letzten Evakuierungsflüge sind für heute Nachmittag geplant. In der höchsten Schweizer Fußballliga siegt der FC St. Gallen beim FC Lugano 2:1. Sion schlägt Meister Thun 2:0 und die Young Boys fegen den FC Basel mit 3:0 vom Platz. In der Tabelle belegt St. Gallen den 2. Platz und Lugano den 3. Tabellenschlusslicht ist Winterthur.
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3: Wir starten trüb und nass in die neue Woche. Es regnet und windet bei 11 Grad am Morgen und 15 bis 17 Grad am Nachmittag.
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hoffe, Sie haben ein ganz schönes Wochenende gehabt. Alle Mamis haben einen schönen Muttertag gehabt. Wir starten jetzt mit dem Ländertrio Stockerbergbuben und ein Stück Urchigrassig. Und fürs Gemüt am Mikrofon der Christian Eie.

0: Schönen Montagmorgen. Das ist Radio Eviva mit der Hausmusik Pilatusklang Alpnach und ein Stück Tief im Böhmerwald. Und jetzt gehören Sie Lea Stricker mit den Gedanken aus dem Leben.
1: Bim, bam, bim, bam. Zur ganzen Stunde, am halben und beim Viertel, da hört man es an vielen Orten schlagen. Das Kirchengeläut. Mal länger, mal kürzer. In einem Gespräch mit einem Pfarrer, der mir den Kirchenturm von seiner Kirche gezeigt hat und mit mir all die Stegentritte aufgestiegen ist, habe ich erfahren, dass es nebst den normalen Geläuten, die zu den bestimmten Zeiten schlagen, auch noch besondere Abfolgen und Melodien gibt. Vor allem an den Viertigen oder anderen speziellen Ereignissen hat es Geläute, die also anders stehen. Und auch wenn das neue Jahr zu Ende geht oder startet, dann läutet es besonders lang. Zum einen zeigt uns die grosse Uhr am Kirchenturm die Zeit an. Und für viele bleibt es auch bei dem. Für andere hat der Glockenschlag noch eine weitere Dimension. Letztens habe ich noch einen anderen Gedanken dazu gelesen, den ich gerne mit euch teile. Die Person hat berichtet, dass all, wenn er die Glocke irgendwo hört, ob nah oder in der Ferne, dass ihn da an einen bestimmten Gedanken erinnert. An eine Zusage, die ihm sehr wichtig ist und er immer und immer wieder in seine Gedanken möchte rufen. In seinem Fall ist es da. Du musst nicht selber stark sein. Es ist okay, wenn du mal schwach bist, etwas nicht kannst oder nicht schaffst. Lass die Stärke von Gott. Er ist die Quelle von der Kraft und kann möglich machen, was du selber nicht für möglich haltest. Ich kann mir gut vorstellen, dass viele Leute immer wieder mal einen Gedanken haben oder hören und denken, ah, da müsste ich jeden Tag hören, dass es sich richtig setzen kann, sich richtig verankern kann. Ich habe für mich gedacht, vielleicht ist es ja genau das Kirchengeläut. Da kann genau so etwas sein, wo einem an so einen Gedanken erinnert. Also, wenn es auch bei dir etwas gibt, wo du dich im Alltag immer wieder möchtest daran erinnern, wie bei dem Beispiel von vorher, dann ist das vielleicht auch für dich eine gute Möglichkeit.

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2: Ich bin Tina Golatrella. Guten Morgen. Heute ist der Swiss Overshoot Day. Ab heute hat die Schweiz ihre eigenen natürlichen Ressourcen für das laufende Jahr aufgebraucht. Stefanie Wies.
3: Würde die ganze Welt so leben wie wir in der Schweiz, bräuchten wir fast 3 Erden. Die Schweiz hat ihre eigenen natürlichen Ressourcen schon rund 2 Monate vor dem globalen Overshoot Day aufgebraucht. Das liegt unter anderem an unserem hohen Konsum. Wir fliegen viel, fahren viel Auto, verschwenden zu viel Lebensmittel und kaufen immer mehr Fast Fashion.
2: Mit einer Eröffnungszeremonie ist gestern Abend in Wien der 70. Eurovision Song Contest gestartet. Künstlerinnen und Künstler aus 35 Ländern schritten über einen türkisfarbenen Teppich vom Burgtheater zum Rathaus. Die Schweiz wird von der Turnerin Veronika Fusaro vertreten. Das Hantavirus, das auf dem Kreuzfahrtschiff Hondius ausgebrochen ist, ist keine Gefahr für die Bevölkerung. Das sagte der Chef des Robert-Koch-Instituts im ZDF-Journal. Man kenne das Virus schon lange und könne die Gefahr einschätzen. Es sei mit dem Coronavirus nicht vergleichbar. In der höchsten Schweizer Fußballliga siegt der FC St. Gallen beim FC Lugano 2:1. Sion schlägt Meister Thun 2:0 und die Young Boys fegen den FC Basel mit 3:0 vom Platz. In der Tabelle belegt St. Gallen den 2. Platz und Lugano den 3. Tabellenschlusslicht ist Winterthur.
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2: Wir starten trüb und nass in die neue Woche. Es regnet und windet bei 11 Grad am Morgen und 15 bis 17 Grad am Nachmittag.
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Schönen Montag. Ich hoffe, Sie sind gut in die Woche gestartet. Schön haben Sie es eingeschaltet. Das Radio Eviva, Ihr volkssämliche Radio. Jetzt mein Stück das Windspiel von der Kapelle. Röbi Odermatt und Markus Wicki. Am Mikrofon der Christian Eie.

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1: Ich bin Tina Golatrella. Guten Morgen. Beim Schweizer Alpenclub SAC macht sich Widerstand gegen geplante höhere Abgaben der Sektionen breit. Laut der NZZ warnen Kritiker aus mehreren Sektionen, dass Übernachtungen und Verpflegung in SAC-Hütten zu teuer würden. Die höheren Abgaben sind für die Finanzierung von Renovation, Neubauten und Schäden durch den Klimawandel. Die stockenden Friedensbemühungen zwischen den USA und dem Iran lassen die Ölpreise nach oben schnellen. Ein Fass der Nordseesorte Brent stieg um über 3% auf rund 105 Dollar. Seit Kriegsbeginn ist die Schifffahrt durch die Straße von Hormuz stark eingeschränkt. Durch die Meerenge wird rund ein Fünftel des weltweit gehandelten Erdöls transportiert. Popstar Dua Lipa hat den Elektronikkonzern Samsung auf 15 Millionen Dollar Schadenersatz verklagt. Sie wirft Samsung vor, ungefragt und ohne Entgelt ein Foto von ihr für Werbezwecke benutzt zu haben. Samsung reagierte auf eine Anfrage der Nachrichtenagentur dpa zunächst nicht für eine Stellungnahme. Der Besuch von US-Präsident Donald Trump in China ist nun auch vom chinesischen Außenministerium offiziell bestätigt. Trump komme von Mittwoch bis Freitag auf Einladung von Staatschef Xi Jinping. Zuvor hatte Trump selbst den Besuch angekündigt. Es ist das erste Mal seit 9 Jahren, dass ein US-Präsident China besucht.
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1: Es ist bewölkt, es regnet immer wieder und es windet bei 14 bis 17 Grad.
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Grüezi miteinander und herzlich willkommen da zur Sendung Folklore im Schaufenster. Heute für Sie am Mikrofon Edith Rüttener. Ja, ich darf Sie wie immer an dieser Stelle einladen zu einer Stunde urchiger, lüpfiger und tänziger Ländlermusik. Und vielleicht hat es dann etwa der eine oder andere Titel dabei, wo Sie wacker könnten mitsingen. Begrüßt sind Sie das Mal worden durch das Handorgel-Duo Rickenbacher-Heinz. Sie haben uns gespielt Ehrensache. Und jetzt kommt ich dann gerade zu einem, wo man könnte mitsingen, nämlich «Hass gibt Gas», unverkennbar gespielt von den Ältlerfreunden Ecki Wil. Dann hören wir Franz Vero, Fritz Müllhauser und Charlie Gerzner zu. Sie spielen uns dann den Lumpengötti. Und der dritte im Bund ist dann Kapelle Enzian, wo ihnen spielt Ältlerrösti. Ich wünsche Ihnen dazu viel Vergnügen.

Als nächstes hat sich der Akkordeonist Niklaus Hess für sie parat gemacht. Er spielt uns jetzt dann gerade Nägel mit Köpf. Dann hören wir dem Schweizer Örgeli Trio Hessbuben zu mit «Ein halbes Jahrhundert». Schließlich hat sich eine Engadiner Formation für sie parat gemacht, nämlich die Chapella Treis Flors. Sie spielt uns der Peter im Schuss. Und abrunden tun wir dann mit den Adlerspitzbuben und dem Titel «Marteli Schottisch».

Das Echo vom Wohlensee wartet jetzt gerade mit fröhlichen Musikanten auf. Dann hören wir die Ländlerkapelle Berlinger Schmutz mit der Komposition Zugermasch. Schliesslich heisst Stubete ins Meitschen vom Echo vom Melchberg. Und dann noch Schweizer Örgli Quartett Bühlmann mit Durch Seeland.

Ja, und jetzt darf ich Ihnen ein ganzes Feuerwerk von Kompositionen ansagen. Als erstes hat sich die Kapelle Oberalp für Sie parat gemacht. Die spielen uns Jeff Ecker Polka. Dann hören wir den Oberstockner, gespielt vom Trio Oberdiesbach. Schließlich dann das Ländertrio Hans Henni mit Adjutant Rindlisbacher Masch. Dann haben wir die Länderkapelle Grischuna mit Krawall im Stall. Das Trio Prisi Schaub Stump mit Bim Sepp im Brückli Tschattorf. Und den Endknaller haben wir dann mit dem Echo du Signal und der Komposition Jäger Schottisch. Ich wünsche Ihnen dazu viel Vergnügen.

Ja, unsere gemeinsame Stunde geht langsam aber sicher am Ende zu und ich möchte mich bei Ihnen allen ganz herzlich fürs Zuhören bedanken. Zum Schluss machen wir jetzt noch einen Abstecher an schönen Genfersee. Dort haben wir dann Les Amis du Lac Léman. Sie spielen uns am Godi noch eine Zigarre. Redaktion und Moderation Edith Rüttner, die wünscht Ihnen jetzt eine gute Zeit und wir freuen uns, wenn Sie wieder reinhören, wenn es heisst «Folklore im Schaufenster», da exklusiv für Sie bei Radio Eviva. Auf Wiederhören miteinander!

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2: Ich bin Tina Colatrella. Beim Schweizer Alpenclub SAC macht sich Widerstand gegen geplante höhere Abgaben der Sektionen breit. Laut der NZZ warnen Kritiker aus mehreren Sektionen, dass Übernachtungen und Verpflegung in SAC-Hütten zu teuer würden. Die höheren Abgaben sind für die Finanzierung von Renovation, Neubauten und Schäden durch den Klimawandel. Die stockenden Friedensbemühungen zwischen den USA und dem Iran lassen die Ölpreise nach oben schnellen. Ein Fass der Nordseesorte Brent stieg um über 3% auf rund 105 Dollar. Seit Kriegsbeginn ist die Schifffahrt durch die Straße von Hormuz stark eingeschränkt. Durch die Meerenge wird rund ein Fünftel des weltweit gehandelten Erdöls transportiert. Popstar Dua Lipa hat den Elektronikkonzern Samsung auf 15 Millionen Dollar Schadenersatz verklagt. Sie wirft Samsung vor, ungefragt und ohne Entgelt ein Foto von ihr für Werbezwecke benutzt zu haben. Samsung reagierte auf eine Anfrage der Nachrichtenagentur dpa zunächst nicht für eine Stellungnahme. Der Besuch von US-Präsident Donald Trump in China ist nun auch vom chinesischen Außenministerium offiziell bestätigt. Trump komme von Mittwoch bis Freitag auf Einladung von Staatschef Xi Jinping. Zuvor hatte Trump selbst den Besuch angekündigt. Es ist das erste Mal seit 9 Jahren, dass ein US-Präsident China besucht.
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2: Es ist bewölkt, es regnet immer wieder und es windet bei 14 bis 17 Grad.
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2: Ich bin Tina Colatrella. Die Schweizer Gefängnisse sind voll. Laut Zahlen des Bundes waren noch nie so viele Menschen inhaftiert wie Anfang Jahr. Die Belegungsrate beträgt 97%. Von den über 7000 Inhaftierten befanden sich 63% im Straf- oder Massnahmenvollzug. Der Bund will die Ausbreitung des Japankäfers eindämmen. Bei Reisen aus gewissen Gebieten in der Schweiz sollen deshalb ab sofort Auto und Gepäck auf Japankäfer kontrolliert werden. Das Insekt befällt Blätter, Früchte und Blüten von über 400 Pflanzenarten und schädigt die Wurzeln von Rasenflächen. Das Tessin, Teile des Graubündens und des Wallis zählen zu den Befallsgebieten. Kantone, Gemeinden und Städte haben den Abstimmungskampf gegen die SVP-Initiative 10 Millionen Schweiz lanciert. Eine Annahme hätte gravierende Konsequenzen. Die Handlungsspielräume der öffentlichen Hand würden stark eingeschränkt. Die Zuwanderung sei herausfordernd. Kantone, Städte und Gemeinden verfügten aber über bewährte Instrumente, um damit umzugehen. Damit die Schweiz mittelfristig genügend Strom hat, will der Energiekonzern Axpo auf 3 bis 4 Gaskraftwerke setzen. Das sagt Verwaltungsratspräsident Thomas Sieber gegenüber CH Media Zeitungen. Sie seien rasch gebaut und ergänzten erneuerbare Energien gut. Daneben plädiert Sieber für längere Laufzeiten der bestehenden Kernkraftwerke Güsken und Leibstadt.
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2: Es ist bewölkt, es regnet immer wieder und es windet bei 14 bis 17 Grad.
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1: Ich bin Dario Jecker. Die Schweizer Gefängnisse sind voll. Laut Zahlen des Bundes waren noch nie so viele Menschen inhaftiert wie Anfang Jahr. Die Belegungsrate beträgt 97%. Von den über 7000 Inhaftierten befanden sich 2/3 im Straf- oder Maßnahmenvollzug. Insgesamt wurden im vergangenen Jahr über 111.000 Verurteilungen im Strafregister eingetragen, mehr als die Hälfte davon wegen Delikte gegen das Straßenverkehrsgesetz. Der Bund will die Ausbreitung des Japankäfers eindämmen. Bei Reisen aus gewissen Gebieten in der Schweiz sollen deshalb ab sofort Auto und Gepäck auf Japankäfer kontrolliert werden. Das Insekt befällt Blätter, Früchte und Blüten von über 400 Pflanzenarten und erschädigt die Wurzeln von Rasenflächen. Das Tessin, Teile des Graubündens und des Wallis zählen zu den Befallsgebieten. Kantone, Gemeinden und Städte haben den Abstimmungskampf gegen die SVP-Initiative 10 Millionen Schweiz lanciert. Eine Annahme hätte gravierende Konsequenzen. Die Handlungsspielräume der öffentlichen Hand würden stark eingeschränkt. Die Zuwanderung sei herausfordernd. Kantone, Städte und Gemeinden verfügten aber über bewährte Instrumente, um damit umzugehen. Damit die Schweiz mittelfristig genügend Strom hat, will der Energiekonzern Axpo auf 3 bis 4 Gaskraftwerke setzen. Das sagt Verwaltungsratspräsident Thomas Sieber zu den CH Media Zeitungen. Sie seien schnell gebaut und ergänzten erneuerbare Energien gut. Daneben plädierte Sieber für längere Laufzeiten der bestehenden Kernkraftwerke Güsken und Leibstadt.
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1: Wolken, immer wieder Regen und Wind, so präsentiert sich das Wetter heute bei Temperaturen um die 16 Grad.
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1: Im Nachrichtenstudio ist der Lukas Palmer. In den Schweizer Gefängnissen saßen Anfang Jahr so viele Menschen wie noch nie seit Beginn der Erhebungen 1988. Ende Januar waren laut dem Bundesamt für Statistik insgesamt über 7.100 Personen inhaftiert. Trotz des Rekordwerts relativiert das Bundesamt die Entwicklung. Gemessen an der Wohnbevölkerung liege die Zahl der Gefängnisinsassinnen und Insassen tiefer als noch vor 10 Jahren. Die hohe Zahl führt jedoch zu einer starken Auslastung der Gefängnisse. Aktuell seien rund 97% aller Haftplätze in der Schweiz belegt. Damit bleibt in vielen Haftanstalten kaum noch Reservekapazität. Der britische Premierminister Keir Starmer will trotz der schweren Verluste seiner Labour Party bei den Kommunal- und Regionalwahlen nicht zurücktreten. Labour verlor vergangene Woche mehr als 1400 Mandate. In den Medien war von einem historischen Wahldebakel die Rede. Starmer zeigte sich in einer Rede vor Parteimitgliedern kämpferisch. Er wisse, dass viele Menschen frustriert seien über die Lage in Großbritannien und über die Politik allgemein, auch Enttäuschung über ihn selbst nehme er wahr. Er müsse nun den Menschen beweisen, dass ihre Zweifel an ihm falsch seien, sagte Starmer weiter. Bei den Wahlen legte besonders die migrationskritische Partei Reform UK zu. Und in Basel startet diese Woche die grösste Comic- und Fantasy-Messe der Schweiz. Die Fantasy Basel läuft von Donnerstag bis Samstag und richtet sich an Fans von Games, Serien und Cosplay. Erwartet werden zehntausende Besucherinnen und Besucher sowie zahlreiche internationale Gäste. Neben Shows und Wettbewerben steht vor allem das Verkleiden, das sogenannte Cosplay, im Mittelpunkt. Die Veranstalter rechnen erneut mit einem Grossandrang.
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2: Der Swiss Market Index ist 0,2% im Minus, der deutsche Aktienindex ebenfalls. Der Euro wird gehandelt für 91,5 Rappen und der US-Dollar für aufgerundet 78.
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2: Das hat der Quirin Beck von Meteor News studiert.
3: Am Nachmittag geht es mit einem unbeständigen Wetter weiter. Wir haben viele Wolken, wiederholt Regengüsse, vereinzelt auch Blitz und Donner. Aber auch zwischendurch ein paar trockene Phasen und ein paar Aufhellungen. Das Ganze bei Temperaturen so um die 15 bis 16 Grad. Dazu bloß ein recht kräftiger Südwest- bis Westwind. In der Nacht erreicht uns dann eine Kaltfront. Das bleibt stark bewölkt, zeitweise auch mit kräftigem Regen. Und morgen Dienstag, da starten wir dann mit Restwolken und noch letzten Regengüssen oder den Flocken, aber rund 800 bis 1000 Meter. Da

tagsüber gibt es dann einen Mix aus Sonne und Quellwolken bei Temperaturen von nur etwa 13 Grad. Und in Mittwoch, da starten wir dann wohl lokal mit Bodenfrost. Tagsüber gibt es dann einen Mix aus Wolkenfeldern, Quellwolken und Sonne bei Temperaturen von etwa 15 bis 16 Grad.

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1: Ich bin Dario Jecker. Kantone, Gemeinden und Städte haben den Abstimmungskampf gegen die SVP-Initiative 10 Millionen Schweiz lanciert. Eine Annahme hätte gravierende Konsequenzen. Die Handlungsspielräume der öffentlichen Hand würden stark eingeschränkt. Die Zuwanderung sei herausfordernd. Kantone, Städte und Gemeinden verfügten aber über bewährte Instrumente, um damit umzugehen. Der Bund will die Ausbreitung des Japankäfers eindämmen. Bei Reisen aus gewissen Gebieten in der Schweiz sollen deshalb ab sofort Auto und Gepäck auf Japankäfer kontrolliert werden. Das Insekt befällt Blätter, Früchte und Blüten von über 400 Pflanzenarten und erschädigt die Wurzeln von Rasenflächen. Das Tessin, Teile des Graubündens und des Wallis zählen zu den Befallsgebieten. Immer mehr junge Leute suchen neben ihrem Vollzeit- und Nebenjob nach zusätzlichen Einnahmen. Eine Deloitte-Studie zeigt, dass ein Vollzeitjob finanziell oft nicht mehr reicht. Viele würden deshalb Geld für Plasma spenden, Online-Umfragen ausfüllen oder babysitten. Geld für Ersparnisse oder unerwartete Ausgaben bleibe oft kaum übrig. Damit die Schweiz mittelfristig genügend Strom hat, will der Energiekonzern Axpo auf 3 bis 4 Gaskraftwerke setzen. Das sagt Verwaltungsratspräsident Thomas Sieber zu den CH Media Zeitungen. Sie seien schnell gebaut und ergänzten erneuerbare Energien gut. Daneben plädiert Sieber für längere Laufzeiten der bestehenden Kernkraftwerke Güsken und Leibstadt.
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1: Wolken, immer wieder Regen und Wind, so präsentiert sich das Wetter heute bei Temperaturen um die 16 Grad.
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1: Ich bin Dario Jecker. Schon wieder in Hohenems. An der schweizerisch-österreichischen Grenze hat sich schon wieder ein Extremsportler schwer verletzt. Der Fallschirm eines 28-jährigen Basejumpers öffnete sich gestern nicht, teilt die Polizei in Österreich mit. Er wurde schwer verletzt in ein Krankenhaus gebracht. Bereits am Samstag kam es in Hohenems zu einem schweren Unfall. Die Schweiz ist der Koalition zur Rückführung ukrainischer Kinder beigetreten. Das teilt der Bund mit. Heute Nachmittag trifft sich die Koalition in Brüssel. Der Koalition seien etwas über 20.000 Berichte über mögliche Zwangsumsiedelungen von Kindern durch Russland im Ukraine-Krieg bekannt. Eine 33-jährige Ungarin muss sich heute vor dem Bezirksgericht Zürich wegen Menschenhandel und Prostitutionsförderung verantworten. Sie soll während 6 Jahren mindestens 14 Frauen aus Ungarn nach Zürich gebracht und sie dort unter prekären Bedingungen zur Prostitution gezwungen haben. Die SBB wollen die Schweiz und London mit einem Direktzug verbinden. Dafür werde eine Absichtserklärung unterzeichnet, teilen die SBB mit. Die Reisezeit von Zürich nach London soll 6 Stunden betragen. Eine Umsetzung des Projekts ist frühestens in den 2030er Jahren möglich. London gilt als das beliebteste Reiseziel der Schweizerinnen und Schweizer.
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1: Wolken, immer wieder Regen und Wind, so präsentiert sich das Wetter heute bei Temperaturen um die 16 Grad.
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1: Ich bin Dario Jecker. Die Schweiz ist der Koalition zur Rückführung ukrainischer Kinder beigetreten. Das teilt der Bund mit. Heute Nachmittag trifft sich die Koalition in Brüssel. Der Koalition seien etwas über 20.000 Berichte über mögliche Zwangsumsiedelungen von Kindern durch Russland im Ukraine-Krieg bekannt. Eine 33-jährige Ungarin muss sich heute vor dem Bezirksgericht Zürich wegen Menschenhandel und Prostitutionsförderung verantworten. Sie soll während 6 Jahren mindestens 14 Frauen aus Ungarn nach Zürich gebracht und sie dort unter prekären Bedingungen zur Prostitution gezwungen haben. Die SBB wollen die Schweiz und London mit einem Direktzug verbinden. Dafür werde eine Absichtserklärung unterzeichnet, teilen die SBB mit. Die Reisezeit von Zürich nach London soll 6 Stunden betragen. Eine Umsetzung des Projekts ist frühestens in den 2030er Jahren möglich. London gilt als das beliebteste Reiseziel der Schweizerinnen und Schweizer. Der Berliner Ultramarathonläufer Arda Saci ist über 120 Stunden am Stück durch Kalifornien gelaufen. Das sind mehr als 5 Tage. Der 28-Jährige ist vom Death Valley nach Los Angeles gelaufen, über 600 Kilometer. Der ganze Lauf konnte im Internet als Livestream verfolgt werden.
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1: Wolken, immer wieder Regen und Wind, so präsentiert sich das Wetter heute bei Temperaturen um die 16 Grad.
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1: Ich bin Dario Jecker. Der Frauenhandel in der Schweiz nimmt zu. Die Fachstelle Frauenhandel und Frauenmigration hat im vergangenen Jahr fast 230 Opfer betreut. Laut des Jahresberichtes würden die Frauen als Sexarbeiterinnen oder als billige Arbeitskräfte in Privathaushalten ausgebeutet. Sie seien isoliert und von den Täterinnen und Tätern abhängig. Die Opfer stammen häufig aus Osteuropa. Von Teneriffa aus werden heute alle Passagiere und viele Crewmitglieder der Hondius nach Hause gebracht. Das vom Hantavirus heimgesuchte Kreuzfahrtschiff wird für die Reise nach Rotterdam jedoch 30 Crewmitglieder behalten, teilen die spanischen Behörden mit. Die Evakuierung steht kurz vor Abschluss. In Wien ist für morgen eine Protestaktion gegen die Teilnahme Israels am ESC geplant. Morgen Dienstag findet das Halbfinale mit Israels Teilnehmer Noam Bettan statt. Am Nachmittag werden unter dem Motto «Keine Musik für Hinrichtungen, kein Glitzer über dem Blutvergießen» symbolisch Särge aufgestellt. Dafür verantwortlich ist die Gruppe Plattform Palästina Solidarität Österreich. Die kommende Fußball-WM sei eine potenzielle Menschenrechtskatastrophe, so die Warnung der Menschenrechtsorganisation Human Rights Watch. Besonders der Umgang mit Minderheiten und der Einsatz der US-Einwanderungsbehörde ICE sorgen für Unsicherheit. Diese betreibe eine brutale, menschenverachtende Politik. Welche Rolle ICE an der WM spielen wird, ist jedoch noch nicht klar.
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1: Wolken, immer wieder Regen und Wind, so präsentiert sich das Wetter heute bei Temperaturen um die 16 Grad.
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1: Ich bin Dario Jecker. Der Bund will die Ausbreitung des Japankäfers stoppen. Wer aus einem befallenen Gebiet wie beispielsweise dem Tessin ausreist, soll Gepäck und Auto kontrollieren, heisst es vom Bundesamt für Landwirtschaft. Zu den befallenen Gebieten zählen auch Teile Graubündens und des Wallis. Wer einen Japankäfer findet, soll diesen einfangen und umgehend dem kantonalen Pflanzenschutzdienst melden. Der Frauenhandel in der Schweiz nimmt zu. Die Fachstelle Frauenhandel und Frauenmigration hat im vergangenen Jahr fast 230 Opfer betreut. Laut des Jahresberichtes würden die Frauen als Sexarbeiterinnen oder als billige Arbeitskräfte in Privathaushalten ausgebeutet. Sie seien isoliert und von den Täterinnen und Tätern abhängig. Die Opfer stammen häufig aus Osteuropa. Viele Passagiere des vom Hantavirus heimgesuchten Kreuzfahrtschiffes sind in ihren Heimatländern angekommen. Zwei irische Passagiere seien bereits in Dublin gelandet, schreibt BBC. 5 Personen aus Frankreich seien nach Paris geflogen worden, schreibt CNN. Mindestens eine Frau darunter ist positiv auf das Virus getestet worden. Sie habe starke Symptome. Ihr Zustand habe sich verschlechtert. Die kommende Fußball-WM sei eine potenzielle Menschenrechtskatastrophe, so die Warnung der Menschenrechtsorganisation Human Rights Watch. Besonders der Umgang mit Minderheiten und der Einsatz der US-Einwanderungsbehörde ICE sorgen für Unsicherheit. Diese betreibe eine brutale, menschenverachtende Politik. Welche Rolle ICE an der WM spielen wird, ist jedoch noch nicht klar.
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1: Das Aprilwetter von heute setzt sich, so wie es aussieht, noch bis morgen Morgen durchziehen. Morgen durch den Tag ist der freundlicher. Dafür gibt es nur etwa 13 Grad morgen.
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guten Abend miteinander. Das ist die Sendung «Wir sind informiert» auf Radio Eviva, Montagabend, 11. Mai 2026. Ja, die Eisheiligen sind bei uns spürbar. Wir hoffen, euch passt es und ihr habt die passenden Kleider an. Jetzt in diesen Tagen. Passende Musik, würde ich sagen, haben wir immer zu bieten. Ob jetzt die Sonne scheint, ob es regnet oder stürmt oder sogar schneit, Radio Eviva bringt Sonnenstrahlen. Jetzt gerade mit einem Schottisch von Bürgler Rickenbacher, ein Davis Frenzel sein. Viel Vergnügen und einen schönen Abend.

0: 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Ein Klassiker von der Kapelle Echo von Kinzig haben wir gehört. Da in der Sendung «Wir sind informiert» am Montagabend auf Radio Eviva. Mitte Juni stimmen wir über 10 Millionen Initiativen von der SVP ab. Jetzt haben sich die Verbände der Kantone, der Städte und der Gemeinden in den Abstimmungskampf eingeschaltet. Sie machen gemeinsam Werbung für ein Nein zur 10 Millionen Initiative. Felix Haldimann.
1: Und sie sagen Nein zu den Initiativen, obwohl sie die Herausforderungen von Wachstum und Zuwanderung sehen. Ein starrer Deckel bei 10 Millionen Einwohnern sei aber nicht die Lösung, argumentieren die drei Verbände. Problem würden sogar mehr bei einem Ja zu den Initiativen, sagt der Aargauer Regierungsrat Markus Diet, der die Konferenz der Kantonsregierungen präsidiert.
2: Die Initiative setzt Arbeitsplätze, Steuereinnahmen und letztlich unseren Wohlstand aufs Spiel.
1: Gerade Städte seien besonders von der Zuwanderung betroffen, argumentiert die Initiative «Keine 10 Millionen Schweiz». Dort werden sie Bus oder Trams besonders eng. Dazu würde es immer teurer, eine Wohnung zu mieten. Aber damit die Lebensqualität nicht leide, brauche es gezielte Massnahmen, sei es in der Mobilität oder beim Wohnen, sagt der Aarauer Stadtpräsident Hans-Peter Hilfiker, der den Städteverband präsidiert.
3: Schweizer Städte haben gezeigt, dass sie Bevölkerungswachstum aktiv gestalten und damit hohe Lebensqualität in verschiedensten Bereichen und vielfältigen kulturellen und gesellschaftliches Leben ermöglichen können.
1: Generell sind die Gemeinden auf Fachkräfte aus dem Ausland angewiesen, sagt der Glarner Grünen-Ständerat Matthias Zopfi, der den Gemeindeverband präsidiert. Ohne sie sind Dienstleistungen wie Pflege oder Güsselabfuhr nicht möglich.
4: Sie sind ein ganz zentraler Bestandteil der Lebensqualität in unseren Gemeinden. Dass sie zuverlässig erbracht werden können, ist aber auch dem Einsatz von Personen aus dem Ausland zu verdanken.
1: Laut aktuellen Umfragen zeichnet sich ein enges Rennen bei der Initiative ab. Ja- und Nein-Lager sind beide bei 47%. Abgestimmt wird die Runde im Monat am 14. Juni.
0: Felix Haldimann hat berichtet über Gegner der Initiative. Über Befürworter berichten wir dann auch noch hier auf Radio Eviva.

Ein Ländler vom Frovin Neff haben wir gehört. Der Haller ist der heller als der Lötscher. Radio Viva am Montagabend, 11. Mai. Am Mamertus. Ja, die Eisheiligen sind ein Thema aktuell. Wir haben den ersten Tag mit einem Eisheiligen. Bis am Freitag geht es zur kalten Sophie. Und die Eisheiligen sind vielerorts das Gesprächsthema aktuell, wenn es ums Wetter geht. Die Eisheiligen, die vor dem letzten Bodenfrost warnen.

0: Start, trüb und nass. Und obendrauf kommt in der Nacht auf morgen auch noch eine Kaltfront auf uns zu, sagt unser Wetterexperte Klaus Marquardt.
1: Die Temperaturen gehen dann ein bisschen zurück. Man muss aber auch sagen, dass dann im Laufe vom Dienstag Zwischenhoch sich bemerkbar macht, das Wetter sich beruhigt und das wirkt dann zum Teil auch noch so bis am Mittwoch, also eher unspektakulär danach. Die nächste Front erreicht es dann in der Nacht auf den Donnerstag oder am Donnerstag selber und das leitet dann längere, tiefdruckbestimmte Wetterphase rein und Temperaturen gehen wahrscheinlich auch merklich zurück.
0: Dass es in diesem Jahr kühler wird, ist also reiner Zufall und hat nichts mit den Eisheiligen zu tun. Die stehen halt einfach auf dem Kalenderblatt. Und das Wetter, das macht eh, was es will. Und das ja nicht erst seit heute.
1: Generell kann man sagen, im Frühling jetzt über die letzten Jahre, es wird tendenziell früher warm. Und danach droht halt dann auch die Hinternusse mit den Kälterücksetzern, dass dann die Vegetation von späten Frösten noch einmal kalt erwischt wird. Aber jetzt im Mai ist das eigentlich nicht mehr das grosse Thema. Vielleicht noch irgendwo ein bisschen Bodenfrost, Luftfrost sollte es kein mehr haben.
2: Tief durchschnaufen bei den Bauern und bei den Gärtnern oder Hobbygärtnern auch. Die Eisheiligen, die begleiten uns ja schon seit einer langen Zeit und es sind ein paar.
0: 5 sind so der Zahl. Schnell zur Erinnerung.
3: Der erste ist der Mamertus. Das ist ein Erzbischof von Frankreich. Das ist der Pankratius, das ist ein Märtyrer, 12. Mai. Servaz war auch wieder ein Bischof in Belgien. Und der Bonifaz war auch wieder ein Märtyrer. Und danach kommt Sophie. Das ist auch wieder eine Märterin.
0: Sagt Viktor Hürlimann, Pfarrer zu Roten Turm. Ein Unterschied zwischen Eisheiligen und Anführungs- und Schlusszeichen normalen Heiligen gibt es nicht.
3: Also nein, in dem Sinn gibt es keinen Unterschied. Es ist einfach der Name, den man sagt. Also die Eisheiligen gehen jetzt eben auf die Tage im Mai, wo in der Frostgefahr sind. Aber sonst an sich, also da haben wir ja 2 Bischöfe, wir haben 2 Märter, dann haben wir noch eine Märterin. Also das ist eigentlich der Guru normal.
0: Wichtig ist es einfach, dass wir uns bewusst sind, dass es immer wieder einmal so Kältewellen geben kann.
3: Wenn ihr jetzt gerade eine Prognose habt von mir, dann kann ich euch eigentlich keine geben. Aber eins ist ganz sicher, es sind Touren oben, wo eins sollte schneien, weil es hat noch gar nicht richtig geflocknet. Es hat eigentlich riesengroße Flocken gegeben und das hat es noch nicht. Und dann hat es erst noch da unten die Knospen rein, also nicht ins Laub. Dementsprechend erwarte ich eigentlich schon, dass es noch Schnee gibt, nicht einer, der wehtut, aber das erwarte ich jetzt eigentlich noch.
0: Und was im Viktor Hürlimann auch schon aufgefallen ist, wenn man weiter unten wohnt, dass es am 15. Mai noch gerne regnet. Das ist die heilige Sophie, der Abschluss der Eisheiligen.
3: Meine Schwester heisst Sonja und ich tue ihr immer gratulieren und beobachte das jetzt seit Jahren. Also, wenn es dort nicht regnet, ist das schon etwas speziell. Ich glaube, das letzte Jahr hat es jetzt zwar nicht. Aber sonst, ich glaube, heuer dürfte es wieder schaffen, die heilige Sophie, dass sie das ein bisschen Regen schickt.

Das Ländler Trio Wilde Grüße haben wir gehört mit dem Irland-Lied. Am Ende Abend hier auf Radio Eviva. Wo jetzt die Engadiner Ländlerfreunde übernehmen mit dem Engadiner Nussknacker. So heisst das nächste Tänzli, das hier bei uns gerade übers Radio schwingt. Viel Vergnügen!

0: 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Der Rückblick auf die Finanzmärkte mit dem Philipp Märkt, Chief Investment Officer.
1: Die Märkte haben diese Woche wieder vor allem auf den Nahen Osten geschaut. Anfangs Woche ist die Waffenruhe zwischen Iran und den USA auf der Kippe gestanden. Der Ölpreis ist darum auf dem höheren Niveau verharrt. Im weiteren Wochenverlauf ist aber der Optimismus wieder zurückgekommen. Die Aktienmärkte in Europa und in den USA haben rund 1-2% zugelegt. Besonders stark der japanische Nikkei mit einem Plus von über 5%. Gleichzeitig ist der Ölpreis wieder unter 100 Dollar pro Fass gefallen. Auch der Bitcoin hat von dieser besseren Stimmung profitiert. Die Kryptowährung hat das erste Mal seit 3 Monaten wieder über 80'000 Dollar gehandelt.
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1: Für Aufmerksamkeit hat der US-Chip-Hersteller AMD gesorgt. Das Unternehmen hat den Umsatz um rund 50% gesteigert und profitiert weiter vom KI-Boom. Die starken Zahlen haben im ganzen Technologiesektor Rückenwind gegeben. Für Schlagzeilen hat aber auch GameStop gesorgt. Der Videospielhändler will den deutlich grösseren Online-Marktplatz eBay übernehmen. Der Markt rätselt über die Hintergründe und reagiert dementsprechend skeptisch. In der Schweiz sind Swissre, Alcon und Logitech im Fokus gestanden. Aber einzig Logitech hat Börsen überzeugt und über 6% zugelegt.
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3: Ich bin Dario Jecker, guten Abend. Im Bergdorf Brienz in Graubünden hat sich die Rutschung deutlich verlangsamt. Heute bewegt sich das Dorf nur noch wenige Zentimeter pro Jahr. Früher waren es mehrere Meter, teilen Geologen mit. Die Lage hat sich so weit entspannt, dass seit Anfang Jahr wieder Menschen im Dorf Brienz leben. Der Bund will die Ausbreitung des Japankäfers stoppen. Wer aus einem befallenen Gebiet wie beispielsweise dem Tessin ausreist, soll Gepäck und Auto kontrollieren, heißt es vom Bundesamt für Landwirtschaft. Zu den befallenen Gebieten zählen auch Teile Graubündens und des Wallis. Wer einen Japankäfer findet, soll diesen einfangen und umgehend dem kantonalen Pflanzenschutzdienst melden. Bei einer Razzia in mehreren Kantonen sind vergangene Woche 3 Verdächtige festgenommen worden. Sie werden beschuldigt, Teil eines Drogenhändlerrings gewesen zu sein. Der Aktion gingen jahrelange Ermittlungen voraus. Laut der Waadtländer Kantonspolizei hätten viele Polizeibehörden international in dem Fall zusammengearbeitet, so auch Europol, das Bundesamt für Zoll- und Grenzsicherheit und die US-Antidrogenbehörde DEA. Viele Passagiere des vom Hantavirus heimgesuchten Kreuzfahrtschiffes sind in ihren Heimatländern angekommen. 2 irische Passagiere seien bereits in Dublin gelandet, schreibt BBC. 5 Personen aus Frankreich seien nach Paris geflogen worden, schreibt CNN. Mindestens eine Frau darunter ist positiv auf das Virus getestet worden. Sie habe starke Symptome. Ihr Zustand habe sich verschlechtert.
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3: Das Aprilwetter von heute setzt sich, so wie es aussieht, noch bis morgen Morgen durchziehen. Morgen durch den Tag ist der freundlicher. Dafür gibt es nur etwa 13 Grad morgen.
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mit einer kunterbunten Musikmischung aus der Welt der klingenden Folklore. Öppemal ist auch tolle Blasmusik dabei oder Oberkrainer, kunterbunt, quer durch eine Musikgarten durch. Blasmusik speziell wird dann Trumpf sein nach den 8 Nachrichten hier auf Radio Eviva in der Sendung Blaskapellenmäntig mit der Ursula Waltig. Noch ist nicht so weit, da spielen wir auch noch anders. Zum Beispiel jetzt ein Hit vom Hans Aregger. Schnupf ist Trumpf. Einen guten Montagabend allerseits wünscht Christian Stempfli im Namen vom ganzen Eviva-Team.

0: Montagabend, 11. Mai, ihr hört Radio Eviva mit der Sendung «Wir sind informiert». Stellt euch vor, ihr habt eine lange Wanderung gemacht, könnt die Beine auflagern, einen Kaffee geniessen oder ein feines Znacht und dann im Massenschlag die Fuse von einer herrlichen, romantischen SAC-Hütte. Herrlich, oder? Jetzt allerdings, wer in einer SAC-Hütte Halt macht, muss in Zukunft vielleicht mehr zahlen. Was steckt da dahinter? Wir hören es im Beitrag von Michelle Grünig.
1: Hintergrund ist eine zentrale Hüttenfonds vom Schweizer Alpenclub SAC. Aus dem Fonds werden Hüttenrenovationen, Um- und Neubauten der ganzen Schweiz mitfinanziert. Gespeisen wird der Fonds von den SAC-Sektionen und dem Zentralverband. Das Problem ist, dass das Geld langsam ausgeht, sagt der Präsident vom Zentralverband vom Schweizer Alpenclub SAC, Marco Dirren.
2: Einerseits sind in den letzten Jahren die Baukosten massiv angestiegen. Dann hat die enorme Dichte zugenommen, die Anforderungen an Sicherheitsnormen, an Abwasserbehandlung, an Elektro, aber auch feuerpolizeilich. Und auf der anderen Seite, und das müssen wir auch sagen, hat natürlich die Erwartung am Gästeerlebnis in so einer Hütte auch zugenommen.
1: Darum sollen die SAC-Sektionen mehr in zentrale Hüttenfonds einzahlen. Statt 6% der Einnahmen, die eine Hütte durchschnittlich macht, soll in Zukunft doppelt so viel abgeliefert werden. Das würde schlussendlich bedeuten, dass die SAC-Hütten mit den Preisen für Übernachtung und für Verpflegung hoch müssten, gibt Reto Bühler zu bedenken. Er ist Präsident der Zuger-SAC-Sektion Rossberg.
3: Wir haben ausgerechnet, dass wir etwa 10% mehr müssten verlangen, damit die höheren Abgaben dann auf der Seite vom Hüttenwartseinkommen kompensiert werden können. Also das heisst, das Bier würde dann nicht mehr 60 Franken, sondern 6 Franken 60 kosten.
1: Wenn die Gäste ausbleiben oder weniger konsumieren, ging die Rechnung dann auch nicht auf, hört man aus einzelnen SAC-Sektionen. Darum dürfen wir nicht nur die Einnahmeseite anschauen, sagt der Präsident der Glarner SAC-Sektion Dödi, Rens Müller.
4: Nebendran müssen aber auch die Strukturen vom ZV hinterfragt werden. Nebendran müssen auch hinterfragt werden, sind unsere Hütten eventuell zu luxuriös bauen? Macht man zu grossen Aufwand? Irgendwie wird es zu wenig mit der Basis diskutiert. Es ist so ein bisschen, wir sind mit einem Schnellzugstempo unterwegs, sondern vielleicht mit einem Regionalzug, der zwischendurch mal so alt und wieder diskutieren und schauen, wo sind die Möglichkeiten.
1: Die Kritik lässt der Präsident vom Zentralverband vom Schweizer Alpenclub, Marco Dirren, nicht gelten. Deshalb sind Sektionen heigen sie in der Hand, ob sie mit mehr Abgaben den zentralen Hüttenfonds retten
2: wollen. Wenn es da andere, bessere Lösungen gibt, für den Hüttenfonds finanziell zu stabilisieren, dann sind wir natürlich offen, weil es ist ja nicht unser Geld, es ist das Geld von den Sektionen für die Sektionen.
1: Schlussendlich entscheiden die SAC-Sektionen am 13. Juni, ob die Beiträge in den zentralen Hüttenfonds wie vorgeschlagen sollen, aufgehen. Bis dann gibt es in den Regionen sicher noch die eine oder andere Diskussion.
0: Michelle Grünig hat die Stimme zusammengetragen.

0: Die Trennung zwischen dem FC Luzern und dem Mario Frick kommt immer näher. 4,5 Jahre war der Liechtensteiner Trainer vom FC Luzern. Morgen hat Mario Frick das letzte Spiel im Luzerner Stadion. Diana Baumgartner hat mit dem 51-Jährigen vor dem Abschied geredet.
1: Der FC Luzern hat morgen gegen den FC Zürich sein letztes Heimspiel der Saison. Auch für Mario Frick geht morgen ein Kapitel zu Ende. Sein Vertrag als FCL-Trainer läuft Ende Saison aus. Mario Frick schaut mit unterschiedlichen Gefühlen auf sein Abschiedsspiel im Luzerner Stadion.
2: Dass die letzten Tage sind, ist schon ein bisschen surreal jetzt. Also ich weiss schon, dass die letzte Woche ist und dass es vielleicht noch 3-4 Trainings sind und dann noch ein Match oder jetzt noch 2. Wenn ich so Bilder aufrufe, dann kommt schon ein bisschen Wehmut auf. Aber ich probiere das wirklich noch wegzuschieben und die Spieler professionell vorzubereiten auf die letzten 2 Spiele.
1: Wenn er auf seine Trainerzeit beim FCL zurückschaut, dann hat er den FCL in ein paar Bereichen klar Führerschein gebracht.
2: Wenn man die Zuschauerzahlen anschaut, wenn man die Jungen anschaut, die wir eingebaut haben, wenn man die Transfereinnahmen anschaut, definitiv ja. Wenn man den Tabellenplatz anschaut, dann war es auf und ab gewesen. Ganz klar, aber das ist auch zu erwarten. Es ist auch nicht selbstverständlich, dass man mit so einer jungen Mannschaft gegen Serve letzte Woche, letzten Samstag, ein alter Durchschnitt von 21,6 hatte. Es ist einfach nicht zu erwarten, dass du in die Top 6 kommst. Aber es wäre auch dieses Jahr möglich gewesen. Also es ist möglich, uns fehlt aber in so grossen Spielen auch eine gewisse Konstanz.
1: Wo es Mario Frick als nächstes anzieht, sei noch offen.
2: Aber ich kann wirklich ehrlich und offen antworten, dass es noch keinen Kontakt gibt zum anderen Club. Und darum kann ich mich auch komplett fokussieren auf die 2 Spiele. Das ist super. Ich weiss, dass letzte Woche um diese Zeit sind schon Gespräche mit Schalke und so weiter. Das hat schon ein bisschen abgelenkt und hat vielleicht auch ein bisschen reingespielt, dass wir in der Championship Group vielleicht auch nicht mehr so abgeschlossen haben. Das kann man jetzt, glaube ich, schon so sagen. Weil es lenkt dich, trotz allem lenkt es dich ab, wenn so ein grosser Club dran ist. Und darum ist jetzt der Kopf völlig frei und ja, freue mich auf die letzten 2 Spiele.
1: Könnte es sein, dass der Mario Frick irgendeinmal zum FCL zurückkommt?
2: Es ist einfach so, dass ich auf den Teil in mir sagt man einfach, dass das noch nicht abgeschlossen ist, dass ich den Titel unbedingt noch gewinnen will mit Luzern zusammen, vor allem den Cup-Titel, was wahrscheinlich die grösste Chance ist. Und das Jahr wäre eine riesige Chance gewesen, das haben wir leider vermasselt. Aber das schwillt schon in mir und das ist auch ein Wunsch von mir, dass sie und wenn dann wieder mal zusammenkommt. Aber nicht nur wegen dem Sportlichen, sondern auch, weil ich mich in dieser Region so heimisch fühle und einfach auch so geliebt fühle. Das kann man, glaube ich, schon so sagen.
1: Morgen kann Mario Frick die Gefühle vor der Heimkulisse noch einmal erleben. Der Match FC Luzern gegen den FC Zürich ist morgen Abend am

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1: Ich bin Dario Jecker, guten Abend. Im Bergdorf Brienz in Graubünden hat sich die Rutschung deutlich verlangsamt. Heute bewegt sich das Dorf nur noch wenige Zentimeter pro Jahr. Früher waren es mehrere Meter, teilen Geologen mit. Die Lage hat sich so weit entspannt, dass seit Anfang Jahr wieder Menschen im Dorf Brienz leben. Der Bund will die Ausbreitung des Japankäfers stoppen. Wer aus einem befallenen Gebiet wie beispielsweise dem Tessin ausreist, soll Gepäck und Auto kontrollieren, heißt es vom Bundesamt für Landwirtschaft. Zu den befallenen Gebieten zählen auch Teile Graubündens und des Wallis. Wer einen Japankäfer findet, soll diesen einfangen und umgehend dem kantonalen Pflanzenschutzdienst melden. Bei einer Razzia in mehreren Kantonen sind vergangene Woche drei Verdächtige festgenommen worden. Sie werden beschuldigt, Teil eines Drogenhändlerrings gewesen zu sein. Auch in anderen Ländern wurden Personen festgenommen. Der Aktion gingen jahrelange Ermittlungen voraus. Laut der Waadtländer Kantonspolizei hätten viele Polizeibehörden international in dem Fall zusammengearbeitet. Viele Passagiere des vom Hantavirus heimgesuchten Kreuzfahrtschiffes sind in ihren Heimatländern angekommen. Zwei irische Passagiere seien bereits in Dublin gelandet, schreibt BBC. Fünf Personen aus Frankreich seien nach Paris geflogen worden, schreibt CNN. Mindestens eine Frau darunter ist positiv auf das Virus getestet worden. Sie habe starke Symptome. Ihr Zustand habe sich verschlechtert.
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1: Das Aprilwetter von heute setzt sich, so wie es aussieht, noch bis morgen Morgen durchziehen. Morgen durch den Tag ist freundlicher. Dafür gibt es nur etwa 13 Grad morgen.

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1: Guten Abend, ich bin Jonathan Ernst. Brian Keller ist aus der Untersuchungshaft entlassen worden. Der Boxer und TikToker saß wegen Verdachts auf Drohung und weiterer Delikte in Untersuchungshaft. Nun habe das Opfer den Strafantrag zurückgezogen, teilt die Zürcher Staatsanwaltschaft mit. Keller wurde als jugendlicher Straftäter Carlos in einem Doc-Film von SRF bekannt. Die Außenminister der EU haben sich auf weitere Sanktionen gegen radikale israelische Siedler geeinigt. Damit will die EU ein klares Zeichen gegen die Gewalt gegen Palästinenser im Westjordanland setzen. Dies ist nun dank dem Regierungswechsel in Ungarn möglich geworden. Ungarn hatte bisherige geplante Maßnahmen jeweils blockiert. Der Iran-Krieg ist nach Ansicht des israelischen Ministerpräsidenten Benjamin Netanyahu noch nicht beendet. Es gebe immer noch Nuklearmaterial, das aus dem Iran entfernt werden müsse, sagte er zum Fernsehsender CBS. Auch müssten weitere Anlagen zur Urananreicherung demontiert werden. Die US-Regierung hatte Anfang Mai die Kampfhandlungen im Iran für beendet erklärt. Viele Passagiere des vom Hantavirus heimgesuchten Kreuzfahrtschiffes sind in ihren Heimatländern angekommen. Zwei irische Passagiere seien bereits in Dublin gelandet, schreibt die BBC. 5 Personen aus Frankreich seien nach Paris geflogen worden, berichtet CNN. Mindestens eine Frau darunter ist positiv auf das Virus getestet worden. Sie habe starke Symptome, ihr Zustand habe sich verschlechtert. Heute Morgen sind Passagiere und Crewmitglieder des Schiffes von Teneriffa aus in ihre Heimatländer gebracht worden.
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1: Es wird immer mal wieder nass, auch noch morgen Morgen. Gegen den Mittag könnte aber die Sonne vorkommen. So wirklich warm wird es aber nicht. Es gibt maximal 16 Grad.

Willkommen zur Blaskapelle Nonstop. Die entsprechende Titelliste finden Sie auf der Facebook-Seite von Radio Eviva. Ich wünsche Ihnen eine unterhaltsame Stunde mit dem Blasmusiksender Nummer 1, Radio Eviva.

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1: Diese Themen haben heute Schlagzeilen gemacht. Guten Abend.
2: Kantone, Gemeinden und Städte kämpfen gemeinsam gegen die 10 Millionen Schweiz-Initiative der SVP. Die Initiative verlangt, die ständige Wohnbevölkerung zu begrenzen. Das würde allerdings mehr Probleme schaffen als lösen, sagt der Aargauer Regierungsrat Markus Diert, der die Konferenz der Kantonsregierungen präsidiert.
3: Die Initiative setzt Arbeitsplätze, Steuereinnahmen und letztlich unseren Wohlstand aufs Spiel.
2: Man nehme die Sorgen über die Zuwanderung ernst, so Diert. Kantone, Städte und Gemeinden hätten dafür aber bereits genug Möglichkeiten.
1: Der Bund will die Ausbreitung des Japankäfers stoppen. Wer aus einem befallenen Gebiet, wie beispielsweise dem Tessin, ausreist, soll Gepäck und Auto kontrollieren. Japankäfer seien insbesondere entlang der Nord-Süd-Achse gefunden worden, erklärt Andreas von Felten vom Bundesamt für Landwirtschaft.
4: Das zeigt einfach, dass die Käfer gern mit Auto oder auch Lastwagen oder Bus mitreisen. Und wir haben in den letzten Jahren immer vermehrt eigentlich von Reisenden, die im Norditalien waren, haben wir Informationen bekommen. Sie haben einen Käfer im Gepäck gehabt.
1: Zu den befallenen Gebieten zählen auch Teile Graubündens und des Wallis.
2: Im Fall von Grand-Montana müsse die Justiz erklären, was eine Verurteilung wegen Fahrlässigkeit nach Schweizer Recht konkret bedeutet. Verurteilungen lediglich wegen Fahrlässigkeit entsprechen selten den Erwartungen von Opfern, heißt es vom Walliser Anwaltsverband. Verurteilungen wegen Fahrlässigkeit könnten im Fall der Brandkatastrophe ausgesprochen werden.
5: Der Frauenhandel in der Schweiz nimmt zu. Die Fachstelle Frauenhandel und Frauenmigration hat im vergangenen Jahr fast 230 Opfer betreut. Laut des Jahresberichtes würden die Frauen als Sexarbeiterinnen oder als billige Arbeitskräfte in Privathaushalten ausgebeutet. Sie seien isoliert und von den Täterinnen und Tätern abhängig. Die Opfer stammen häufig aus Osteuropa.
1: Im Bergdorf Brienz in Graubünden hat sich die Rutschung deutlich verlangsamt. Heute bewegt sich das Dorf nur noch wenige Zentimeter pro Jahr. Früher waren es mehrere Meter, heißt es von Geologen. Die Lage hat sich so weit entspannt, dass seit Anfang Jahr wieder Menschen im Dorf Brienz leben. Die Fachleute zeigen sich vorsichtig optimistisch, dass sich die Situation weiter stabilisiert. Ein Grund für die Stabilisierung ist ein Entwässerungsstollen. Er leitet Wasser aus dem Berg ab und reduziert so den Druck im Untergrund.

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1: Diese Themen haben heute Schlagzeilen gemacht. Guten Abend.
2: Kantone, Gemeinden und Städte kämpfen gemeinsam gegen die 10 Millionen Schweiz-Initiative der SVP. Die Initiative verlangt, die ständige Wohnbevölkerung zu begrenzen. Das sei nicht nötig. Gerade Städte hätten gezeigt, wie man mit Zuwanderung umgehen könne, sagt der Aarauer Stadtpräsident Hans-Peter Hilfiker, der den Städteverband präsidiert.
3: Die Initiative Keine 10 Millionen Schweiz würde diesen erfolgreichen Kurs ohne Not stoppen und zugleich unsere Zukunft aufs Spiel setzen. Deshalb sagen auch wir, die urbane Schweiz, die Städte, klar Nein zur Initiative Keine 10 Millionen Schweiz.
2: Stattdessen wolle man die Lebensqualität mit gezielten Maßnahmen bei der Mobilität oder dem Wohnraum sichern, so Hilfiker.
4: Der Bund will die Ausbreitung des Japankäfers stoppen. Wer aus einem befallenen Gebiet wie dem Tessin ausreist, soll Gepäck und Auto kontrollieren. Die Käfer ließen sich anhand eines typischen Merkmals eindeutig identifizieren, erklärt Andreas von Felten vom Bundesamt für Landwirtschaft.
5: Sie haben auf der Seite so 5 weisse Haarbüschel und am Hinterkörper haben sie 2 etwas grössere Haarbüschel. Mit denen kann man sie relativ gut identifizieren.
4: Wer einen Japankäfer findet, soll diesen einfangen und umgehend dem kantonalen Pflanzenschutzdienst melden.
6: Kantone, Gemeinden und Städte haben den Abstimmungskampf gegen die SVP-Initiative 10 Millionen Schweiz lanciert. Eine Annahme hätte gravierende Konsequenzen. Die Handlungsspielräume der öffentlichen Hand würden stark eingeschränkt. Die Zuwanderung sei herausfordernd. Kantone, Städte und Gemeinden verfügten aber über bewährte Instrumente, um damit umzugehen.
1: Die SBB will die Schweiz und London mit einem Direktzug verbinden. Dafür werde eine Absichtserklärung unterzeichnet, teilt die SBB mit. Die Reisezeit von Zürich nach London soll 6 Stunden betragen. Eine Umsetzung des Projekts ist frühestens in den 2030er Jahren möglich. London gilt als das beliebteste Reiseziel der Schweizerinnen und Schweizer.
4: Immer mehr junge Leute suchen neben ihrem Vollzeit- und Nebenjob nach zusätzlichen Einnahmen. Eine Deloitte-Studie zeigt, dass ein Vollzeitjob finanziell oft nicht mehr reicht. Viele würden deshalb Geld für Plasma spenden, Online-Umfragen ausfüllen oder babysitten. Geld für Ersparnisse oder unerwartete Ausgaben bleibe oft kaum übrig.

Ganz herzlich willkommen zum klassischen Blumenstrauß. Der Auftakt zur heutigen Sendung ist vom Gerhard Winkler offeriert worden. Von ihm haben Sie das neapolitanische Ständchen gehört. Weiter geht's mit dem Walzer Nachtschwärmer von Karl Michael Zier. Und dazu und natürlich auch für den Rest der Sendung wünsche ich mir viel Hörvergnügen mit dem klassischen Blumenstrauß.

Ja, das in Berlin ein Symphoniker, wo pfiffen und gesungen haben. Das war der Walzer, Nachtschwärmer von Karl Michael Zier. Jetzt zu einer melodischen Ouvertüre von François-Adrien Boieldieu, Die weiße Dame.

Ja, vom François-Adrien Boieldieu haben Sie die Ouvertüre gehört zu seiner Oper «Die weiße Dame». Jetzt zu Giuseppe Verdi, seiner Oper «Der Troubadour» gehören wir, der Zigeunerchor.

Das war der Zigeunerchor aus der Oper «Der Troubadour» von Giuseppe Verdi. Jetzt hören wir zu Ludwig Güttler an der Trompete aus dem Konzert für Trompete und Orchester von Johann Nepomuk Hummel. Er spielt den ersten Satz, ein Allegro.

Der Ludwig Güttler war der Solist an der Trompete im Konzert für Trompete und Orchester von Johann Nepomuk Hummel. Er hat den ersten Satz gespielt, ein Allegro. Ja, in diesen warmen Jahreszeiten ist der Ludwig van Beethoven etwa einmal an einem Bach gesessen und hat dort sinniert und wahrscheinlich seine kompositorischen Gedanken gehabt. Jedenfalls ist ihm dort ein Satz eingefallen, der etwas vom Schönsten ist, was man kann hören in der sinfonischen Musik. Aus der 6. Sinfonie, die Pastorale, der 2. Satz, das Andante, er hat das genannt, Szene am Bach.

Ja, nicht nur der Satz, sondern die ganze Symphonie, die Pastorale, die Sechste von Ludwig van Beethoven, ist etwas vom Schönsten, was man hören kann. Natürlich auch schön ist immer der Joseph Haydn. Ich habe jetzt ein bisschen als Gegensatz einen schnelleren Satz genommen, und zwar aus der 86. Symphonie von ihm in D-Dur. Der letzte Satz, ein Finale, ein Allegro con Spirito.

Ja, beim Josef Haydn, das ist auch irgendwie ein Rätsel. Der Mann hat 104 Sinfonien komponiert, Kammermusik hat er gemacht, sehr viele Opern und Konzerte, also für das Soloinstrument und noch die Messen, die er komponiert hat. Der ist unglaublich, was der alles zusammen geschrieben hat. Was wir jetzt gehört haben, ist aus der 80. Sinfonie der letzte Satz, das Finale gewesen. Ja, jetzt wechseln wir das Wechseln, gehen wir ins Reich der Operette. Zum Vogelhändler von Karl Zeller schenkt man sich Rosen im Tirol, Placido Domingo.

Der Placido Domingo ist das mit dem Schenkmann sich Rosen aus im Tirol aus dem Vogelhändler von Karl Zeller. Jetzt zu einem Marsch Jägerlatein von Wim Laseroms, die ehemalige Swissermusik.

Das war Swissair Musik, die Wim Lazaroms Jägerlatein gespielt. Jetzt habe ich hier eine Oper von mir, die man kaum mehr irgendwo noch in einem grossen Opernhaus spielt. Sie ist viel zu fein und das ist so, man kann auch sagen, sie ist herzig. Und zwar die Oper von Giovanni Paisiello. Nina Ossia la Pazza Meramore, das ist der ganze Titel. Gerade der Anfang von dieser Oper.

Aus der Operenina, Ossia la Pazza per Amore von Giovanni Paisiello, haben Sie den Anfangschor und den Solistin gehört. Aus dem ersten Akt. Es gibt in der klassischen Literatur gibt's ja unzählige Kompositionen, aber es gibt eine, die steht so für sich allein da. Es gibt nichts Ähnliches. Er hat etwas komponiert, was einfach einmalig ist. Vielleicht ahnen Sie es, ist auch übrigens die meistgespielte Werk in den Medien und auch auf der CD. Hast du mal gehört? Und zwar rede ich vom Bolero von Maurice Ravel. Und da habe ich ein Orchester, das ich noch nie gehört habe. Das Orchester von Gran Canaria.

Ja, irgendwie ist es einfach ein faszinierendes Werk, wie er die Idee einfach, wo er da hat, dass er so viel mit einem Instrument anfängt, immer wieder ein anderes Instrument und immer mehr und mehr. Ich finde es eine tolle Sache, der Bolero von Maurice Ravel. Jetzt zu Felix Mendelssohn Bartholdy, zu seiner vierten Sinfonie, die italienische. Der dritte Satz, bei ihm ist es nicht ein Menuett oder ein Scherzo, sondern Con Motto.

Das war der dritte Satz von Motto Moderato aus der vierten Sinfonie A-Dur von Felix Mendelssohn Bartholdy. Da habe ich eine Oper, die heisst Fernand Cortés. Die Oper ist komponiert worden von Gasparo Spontini und dort drin hat er einen Marsch der Krieger.

aus der Oper Fernán Cortés haben sie «Marsch der Krieger» gehört und das ist komponiert worden von Gasparo Spontini. Jetzt geistliche Musik im Programm, und zwar von Giacchino Rossini. Es gefällt mir einfach gut aus dem Stabat Mater, das «Quist est homo» für zwei Frauenstimmen.

Ja, das ist Patricia Pace und Gloria Scalchi. Die haben aus dem Stabat Mater von Giacchino Rossini den dritten Satz gesungen. Quist est homo. Und jetzt zu einer Symphonie von Karl Ditters vom Dittersdorf. Der erste Satz, ein Larghetto, die Symphonie hat er genannt, die vier Weltalter.

Vom Karl Dittes von Dittersdorf haben Sie aus einer C-Dur-Symphonie den ersten Satz gehört, das Larghetto. Die Symphonie hat er genannt «Die vier Weltalter». Jetzt zum Isaac Albenis. Er hat geschrieben «Tango in D-Dur».

Ja, das war jetzt ein Missverständnis. Ich habe gemeint, das sei das falsche Stück, aber es war das Richtige. Wir fangen nochmal an mit dem Tango von Isaac Albenis.

Ja, und dann ist irgendeiner gegangen und hat das Gefühl gehabt, er müsse den Tango vom Albenis bearbeiten. Darum, ich habe ihn fast nicht mehr gekannt. Ich werde den Tango auf dieser CD nie mehr laufen lassen. Es ist komisch, hat das tönt. Isaac Albenis ist das die Tango in D-Dur. Der Ludwig von Beethoven hat Musik komponiert, also Bühnenmusik, zu Goethes Trauerspiel Egmont. Wir kennen alle Duvertüre, das ist sehr bekannt, aber was ich noch nie laufen lassen habe, nachher kommt das Lied, das heisst Lied vom Klärchen, die Trommel gerührt.

aus dem Beethoven, seinem Egmont, haben Sie den zweiten Satz nach der Ouvertüre gehört, das Lied vom Klärchen, die Trommel gerührt. Ja, und jetzt da noch eine Polka von Karel Vacek, Fiedlers Polka.

vom Karel Vacek haben Sie die Polka gehört mit dem Titel Fiedlers Polka. Ja, und zum Schluss noch ganz kurz etwas Swingens aus der Blume von Hawaii von Paul Abraham, My Golden Baby.

Ja, es wäre da noch weitergegangen, aber wir haben nur wollen «My Golden Baby» gehört. Mit dem ist der klassische Blumenstrauß verteilt. Ich hoffe, es hat Ihnen gefallen, was ich da zusammengestellt habe. Danke vielmals fürs Zuhören und verabschiede mich wie immer mit Ballettmusik, und zwar von «Die Geschöpfe des Prometheus» von Ludwig van Beethoven. Wir fangen mit drin an. Ich wünsche Ihnen noch einen wunderschönen Sonntag. Am Mikrofon verabschiedet sich der Dori Schallenberg.

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1: Diese Themen haben heute Schlagzeilen gemacht. Guten Abend.
2: Kantone, Gemeinden und Städte kämpfen gemeinsam gegen die 10 Millionen Schweiz Initiative der SVP. Die Initiative verlangt, die ständige Wohnbevölkerung zu begrenzen. Das würde allerdings mehr Probleme schaffen als lösen, sagt der Aargauer Regierungsrat Markus Diet, der die Konferenz der Kantonsregierungen präsidiert.
3: Die Initiative setzt Arbeitsplätze, Steuereinnahmen und letztlich unseren Wohlstand aufs Spiel.
2: Man nehme die Sorgen über die Zuwanderung ernst, so Diet. Kantone, Städte und Gemeinden hätten dafür aber bereits genug Möglichkeiten.
1: Der Bund will die Ausbreitung des Japankäfers stoppen. Wer aus einem befallenen Gebiet wie dem Tessin ausreist, soll Gepäck und Auto kontrollieren. Die Käfer ließen sich anhand eines typischen Merkmals eindeutig identifizieren, erklärt Andreas von Felten vom Bundesamt für Landwirtschaft.
4: Sie haben auf der Seite so 5 weisse Haarbüschel und am Hinterkörper haben sie 2 etwas grössere Haarbüschel. Mit denen kann man sie relativ gut identifizieren.
1: Wer einen Japankäfer findet, soll diesen einfangen und umgehend dem kantonalen Pflanzenschutzdienst melden. Eine wegen eines Impfskandals im Kanton Schwyz sanktionierte Ärztin praktiziert laut Blick unter anderem Namen weiter in Biel. Eine Pflegefachfrau habe beim Berner Gesundheitsdepartement Beschwerde wegen medizinischer Inkompetenz eingereicht. Laut den Behörden werden die Hinweise geprüft. Die Ärztin habe sich auf Anfrage von Blick nicht äußern wollen und rechtliche Schritte angedroht. 2021 hatte sie abgelaufene Corona-Impfstoffe verabreicht und erhielt später Berufsverbot im Kanton Schwyz.
5: Mit einer rund 2-stündigen Eröffnungszeremonie ist gestern Abend in Wien der 70. Eurovision Song Contest gestartet. Künstlerinnen und Künstler aus 35 Ländern schritten über einen 200 Meter langen türkisfarbenen Teppich vom Burgtheater zum Rathaus. Die Schweiz wird von der Turnerin Veronika Fusaro vertreten. Sie wird am Donnerstag im zweiten Halbfinale ins Rennen steigen. Heute ist der Swiss Overshoot Day. Ab heute hat die Schweiz ihre eigenen natürlichen Ressourcen für das laufende Jahr aufgebraucht. Stefanie Wies.
6: Würde die ganze Welt so leben wie wir in der Schweiz, bräuchten wir fast 3 Erden. Die Schweiz hat ihre eigenen natürlichen Ressourcen schon rund 2 Monate vor dem globalen Overshoot Day aufgebraucht. Das liegt unter anderem an unserem hohen Konsum. Wir fliegen viel, fahren viel Auto, verschwenden zu viel Lebensmittel und kaufen immer mehr Fast Fashion.

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Es ist eins.